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1: Ich bin Tine Klimach. Bei der UN-Generaldebatte gibt es in diesem Jahr mehrere Schwerpunkte. Heute geht es unter anderem um den Ukraine-Krieg. In New York wird der ukrainische Präsident Zelensky reden. Er hatte gestern am Rande der Generaldebatte das gewünschte Gespräch mit US-Präsident Trump erhalten.
2: In seiner Rede hatte Trump optimistisch prophezeit, dass der Ukraine-Krieg bald vorbei sein könnte. Man werde den Konflikt lösen und zwar schneller als alle denken, meinte Trump. Beim Treffen mit Trump am Rande der UN-Generaldebatte hat Zelensky erneut die Teilwaffenruhe im Energiebereich angesprochen und neue Waffenlieferungen, vor allem Patriot-Flugabwehrraketen. Auch Vertreter der USA und des Irans verhandelten am Rande des UN-Events viele Stunden lang. Die Gespräche seien gut gelaufen, sagte Trump. Aus den USA, Tina Eck.
1: Im Streit um Grönland haben die USA, Dänemark und die Arktisinsel ein Sicherheitsabkommen geschlossen. Die Vereinbarung wurde ebenfalls in New York unterzeichnet. Trump zufolge erhalten die USA weitreichende Befugnisse zur Verteidigung Grönlands und wollen dort 2 neue Militärbasen errichten. Regierungschef Nielsen erklärte, das Abkommen führe die bestehende Verteidigungsvereinbarung mit den USA fort. Haushalte in Deutschland müssen in diesem Jahr erneut mit höheren Heizkosten rechnen. Laut dem neuen Heizspiegel von CO2 Online dürften vor allem Heizöl und Holzpellets deutlich teurer werden. Beim Erdgas sieht die Organisation dagegen insgesamt eine leichte Entlastung.
3: Für eine 70 Quadratmeter Wohnung in einem Mehrfamilienhaus werden beim Heizöl 24% mehr erwartet, rund 1.275 Euro im Jahr. Bei Holzpellets sollen die Kosten um 17% auf 870 Euro steigen. Fernwärme wird laut Studie ebenfalls teurer, allerdings nur leicht, wie auch Wärmepumpen. Rund 90% der Haushalte hätten aber noch Sparpotenzial. Richtiges Heizen und Lüften oder weniger Warmwasserverbrauch könnten den Energieverbrauch um bis zu 10% senken, heißt es. David Riemer, Nachrichtenredaktion.
1: Ein Flugzeug von Eurowings hat am Düsseldorfer Flughafen kurz nach dem Start eine Sicherheitslandung hingelegt. Wie ein Sprecher von Eurowings auf Nachfrage mitteilte, wurde am Nachmittag kurz nach dem Start der Maschine in Richtung Italien eine leichte Rauchentwicklung festgestellt. Daraufhin sei der Flieger vorsorglich umgedreht. Er sei normal gelandet und werde derzeit noch technisch untersucht, hieß es.
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1: Ich bin Tanja Wagner. Der ADAC hat sich für die Abschaffung der sogenannten 12-Uhr-Regel an den Tankstellen ausgesprochen. Die Regel habe zwar die Zahl der täglichen Preisänderungen erheblich reduziert und den Zeitpunkt der Preiserhöhung vorhersehbar gemacht, das habe die Preise aber keinesfalls gesenkt, teilte der ADAC mit. Vielmehr habe sich die Preisdifferenz innerhalb eines Tages deutlich ausgeweitet, hieß es. Die sogenannte 12-Uhr-Regel gibt es in Deutschland seit April. Tankstellen dürfen die Preise für Benzin und Diesel seitdem nur einmal am Tag erhöhen. Preise senken können sie jederzeit. Im Bundestag stellt sich der neue Gesundheitsminister Linnemann heute erstmals Fragen der Abgeordneten. Die Debatte um Wartezeiten für Facharzttermine hatte nach Äußerung von Kanzler Merz über ein Gerechtigkeitsproblem zwischen gesetzlich und Privatversicherten wieder Fahrt aufgenommen. Mit der Karte zahlen, das ist hier bei uns in Deutschland im Vergleich zu anderen Ländern deutlich seltener der Fall. Im internationalen Vergleich holen wir aber immerhin auf.
2: Rund 300 elektronische Zahlungen pro Kopf gab es hierzulande im vergangenen Jahr, meint, die Bezahlung lief per Karte oder per Karte auf dem Smartphone oder der Smartwatch. Damit liegt Deutschland unter dem EU-Durchschnitt von rund 400 E-Zahlungen pro Kopf. Doch wir haben um 10% zugelegt. Am häufigsten greifen die Skandinavier zur Karte beim Bezahlen. Hier waren es etwa 700 Zahlungen pro Kopf vergangenes Jahr. Lea Matschulat, Nachrichtenredaktion.
1: In einem DHL-Paketzentrum im mecklenburgischen Leitzen meldet eine Mitarbeiterin Vergiftungssymptome. Das löst einen großen und langen Einsatz von Polizei und Feuerwehr aus. Spezialisten tippen auf Quecksilber.
3: Die 50 Jahre alte Paketzustellerin kam mit einer Flüssigkeit in Kontakt. Quecksilber ist bei Raumtemperatur flüssig. Kurz später zeigte sie die Symptome, die auf eine Vergiftung hindeuten. Mehr als 20 Mitarbeiter des DHL-Paketzentrums wurden sicherheitshalber evakuiert. Schon am Wochenende mussten Polizei und Feuerwehr in Mecklenburg-Vorpommern wegen eines Quecksilberfunds in einer Wohnung ausrücken. Eine Frau hatte online Blumen bestellt. In der Lieferung wurde der gefährliche Stoff entdeckt. Uli Reitinger, Nachrichtenredaktion.
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0: 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Fünf vor sieben. 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
1: Ich bin Tanja Wagner. Der ADAC hat sich für die Abschaffung der sogenannten 12-Uhr-Regel an den Tankstellen ausgesprochen. Die Regel habe zwar die Zahl der täglichen Preisänderungen erheblich reduziert und den Zeitpunkt der Preiserhöhung vorhersehbar gemacht, das habe die Preise aber keinesfalls gesenkt, teilte der ADAC mit. Vielmehr habe sich die Preisdifferenz innerhalb eines Tages deutlich ausgeweitet, hieß es. Die sogenannte 12-Uhr-Regel gibt es in Deutschland seit April. Tankstellen dürfen die Preise für Benzin und Diesel seit dem nur einmal am Tag erhöhen. Preise senken können sie jederzeit. Im Bundestag stellt sich der neue Gesundheitsminister Linnemann heute erstmals Fragen der Abgeordneten. Die Debatte um Wartezeiten für Facharzttermine hatte nach Äußerung von Kanzler Merz über ein Gerechtigkeitsproblem zwischen gesetzlich und Privatversicherten wieder Fahrt aufgenommen. Mit der Karte zahlen, das ist hier bei uns in Deutschland im Vergleich zu anderen Ländern deutlich seltener der Fall. Im internationalen Vergleich holen wir aber immerhin auf.
2: Rund 300 elektronische Zahlungen pro Kopf gab es hierzulande im vergangenen Jahr, meint, die Bezahlung lief per Karte oder per Karte auf dem Smartphone oder der Smartwatch. Damit liegt Deutschland unter dem EU-Durchschnitt von rund 400 E-Zahlungen pro Kopf. Doch wir haben um 10% zugelegt. Am häufigsten greifen die Skandinavier zur Karte beim Bezahlen. Hier waren es etwa 700 Zahlungen pro Kopf vergangenes Jahr. Lea Matschulat, Nachrichtenredaktion.
1: In einem DHL-Paketzentrum im mecklenburgischen Leitzen meldet eine Mitarbeiterin Vergiftungssymptome. Das löst einen großen und langen Einsatz von Polizei und Feuerwehr aus. Spezialisten tippen auf Quecksilber.
3: Die 50 Jahre alte Paketzustellerin kam mit einer Flüssigkeit in Kontakt. Quecksilber ist bei Raumtemperatur flüssig. Kurz später zeigte sie die Symptome, die auf eine Vergiftung hindeuten. Mehr als 20 Mitarbeiter des DHL-Paketzentrums wurden sicherheitshalber evakuiert. Schon am Wochenende mussten Polizei und Feuerwehr in Mecklenburg-Vorpommern wegen eines Quecksilberfunds in einer Wohnung ausrücken. Eine Frau hatte online Blumen bestellt. In der Lieferung wurde der gefährliche Stoff entdeckt. Uli Reitinger, Nachrichtenredaktion.
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1: Ich bin Tanja Wagner. Bei der UN-Generaldebatte in New York gibt es in diesem Jahr mehrere Schwerpunkte. Heute geht es unter anderem um den Ukraine-Krieg. Der ukrainische Präsident Zelensky wird eine Rede halten. Gestern hatte es ein Gespräch zwischen ihm und US-Präsident Trump gegeben.
2: In seiner Rede hatte Trump optimistisch prophezeit, dass der Ukraine-Krieg bald vorbei sein könnte. Man werde den Konflikt lösen und zwar schneller als alle denken, meinte Trump. Beim Treffen mit Trump am Rande der UN-Generaldebatte hat Zelensky erneut die Teilwaffenruhe im Energiebereich angesprochen und neue Waffenlieferungen, vor allem Patriot-Flugabwehrraketen. Auch Vertreter der USA und des Irans verhandelten am Rande des UN-Events viele Stunden lang. Die Gespräche seien gut gelaufen, sagte Trump. Tina Eck, USA.
1: Weg mit der 12-Uhr-Regel an den Tankstellen fordert der ADAC. Diese Regel habe zwar unter anderem die Zahl der täglichen Preisänderungen erheblich reduziert, doch die Spritpreise insgesamt seien dadurch nicht gesunken.
3: Die 12-Uhr-Regel habe dazu geführt, dass sich der Preis für den Liter Benzin oder Diesel pro Tag viel deutlicher ändere als vorher. Und das nicht zum Vorteil der Autofahrer, findet der ADAC. Wer mittags nach 12 Uhr tanken müsse, der habe erhebliche Zusatzkosten. Auch das Leibniz-Zentrum für europäische Wirtschaftsforschung hatte schon festgestellt, die 12-Uhr-Regel führt zu höheren Durchschnittspreisen. Lea Matschulat, Nachrichtenredaktion.
1: Im Streit um Grönland haben die USA, Dänemark und die Arktisinsel ein Sicherheitsabkommen geschlossen. Präsident Trump sowie die Regierungschefs Frederiksen und Nielsen unterzeichneten die Vereinbarung in New York. Trump zufolge erhalten die USA weitreichende Befugnisse zur Verteidigung Grönlands und wollen dort 2 neue Militärbasen errichten. Regierungschef Nielsen erklärte, das Abkommen führe die bestehende Sicherheitsvereinbarung mit den USA fort. Gut 1 Million Mal hat es 2026 bisher geblitzt. Das teilte das Münchner Blitzortungsunternehmen NoCast mit. Die Zahl liege etwa 15% unter dem Mittelwert der vergangenen 10 Jahre. Zur geringen Gewitteraktivität in diesem Sommer habe die Trockenheit beigetragen, da Hitze und Feuchtigkeit normalerweise Gewitter begünstigen.
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4: Na, Mittwoch, heute ja der 23. September. Ich begrüße Sie, freue mich, dass Sie dabei sind. Kurz vor 8 ist es. Einen guten Morgen wünsche ich Ihnen. Hier ist Corinne Bellaway.

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1: Hola, buenos días. Ayer hemos empezado con el perfecto, con el primer tiempo verbal en el pasado y hoy seguiremos trabajando con ello. Ja, gestern haben wir begonnen mit dem Perfekt. Und das ist die erste Vergangenheit, die wir durchnehmen. Wir hatten gesagt, dass die Spanier diese Vergangenheitsform noch korrekt benutzen. Ja, das heißt also nur, ich wiederhole das nochmal, die Regeln, nur wenn das Datum in der Vergangenheit unwichtig ist, beziehungsweise es kein Datum gibt. Und für alle Dinge, die in der nahen Vergangenheit liegen, das heißt alles, was heute passiert ist. Und es gibt da auch noch einige Schlüsselwörter. Wenn man die benutzt, weiß ich automatisch, aha, hier muss ich das Perfekt verwenden. Dann hatten wir gesagt, dass Sie bitte zu heute die Verbformen von haber lernen möchten, weil das das Hilfsverb ist, das wir für das Perfekt benutzen. Haber wurde konjugiert, ja, das war e, as, a, hemos, habéis und an. Und diese Formen wurden... Also das Verb wurde mit H am Anfang geschrieben oder wird mit H am Anfang geschrieben und natürlich auch alle Konjugationen, alle einzelnen Personen werden auch mit H am Anfang geschrieben. Ja, im Deutschen ist es jetzt so, dass wir für die Vergangenheitsform, für die zusammengesetzte Vergangenheit haben oder sein verwenden. Ja, immer wenn wir uns fortbewegen, würde ich sein verwenden und bei den anderen haben, sprich die Deutschen sagen, ich bin nach Santa Cruz gefahren, aber ich habe dort gegessen. Und die Spanier haben sich gedacht, oh, das ist viel zu kompliziert, da muss ich mal überlegen, ist das jetzt eine Fortbewegung oder ein Wechsel? Machen wir nicht. Wir nehmen nur ein Verb, und zwar nur das haber. Und damit setzen wir jedes Verb in die Vergangenheitsform, also ins Perfekt. Das heißt, es wird genauso wie im Deutschen das Verb haber gebeugt. Ja, zum Beispiel, ich habe gegessen, du hast gegessen, er hat gegessen. Und dann wird ein Partizip angehängt, gegessen, gekauft. Und das ist auch im Spanischen schon alles. Das heißt, wir brauchen nicht darauf zu achten, ist es nun ein Verb der Bewegung oder nicht, sondern alle Verben werden mit haber in die Vergangenheit gesetzt. So, nun zu den Partizipien. Die sind im Deutschen ja sehr kompliziert, weil es viele Unregelmäßige gibt. Dann gibt es die mit GE am Anfang und dann die dritte Person dahinter oder den Infinitiv dahinter oder es wird gar nicht verändert. Also es ist sehr, sehr schwer. Auch da haben sich die Spanier das leichter gemacht und haben gedacht, ach, das müssen wir uns nicht antun. Wir gehen einfach her und sagen, alle Verben, die auf AR enden, da schneide ich das AR ab und hänge ein ADO an. Und bei den Verben, die auf ER und IR enden, da schneide ich das ER oder IR ab und hänge ein IDO an. Das heißt, wir haben für die Partizipien nur zwei verschiedene Formen. Das wäre ADO am Ende oder IDO am Ende. Und das Schöne ist, es gibt 8 oder 9 unregelmäßige. Ja, und der Rest ist regelmäßig. Also, wenn ich COMPRAR habe, würde ich das AR wegnehmen. Dann hätte ich COMPR und ein ADO anhängen. COMPRADO. Also, ich habe gekauft wäre he comprado, du hast gekauft has comprado, er hat gekauft ha comprado, wir haben gekauft hemos comprado, ihr habt gekauft habéis comprado und sie haben gekauft han comprado. Und das war's auch schon. Das heißt, es ist viel, viel einfacher als im Deutschen. Erstens, wir haben nur ein Hilfsverb zur Verfügung. Und zweitens, das Partizip ist fast immer regelmäßig. Und zwar mit der Endung ADO für die Verben auf AR und mit der Endung IDO auf die Endung ER und IR. Ja, mehr kann ich dazu auch schon gar nicht sagen. Ich habe jetzt aber eine Bitte an Sie. Und zwar könnten Sie mir den Gefallen tun und für morgen sich mal überlegen, wie die Vergangenheitsform, machen Sie meinetwegen immer die erste Person, sprich E und dann das Partizip, der folgenden Verben sich anhören könnte. Und zwar vender, tomar, ir, nadar, comer, beber. Ja, ich wiederhole nochmal. Vender, tomar, ir, nadar, comer und beber. Bitte hier für die sechs Verben immer sagen, e, meinetwegen, comprado. Ja, wie jetzt, wenn es comprar wäre. Ja, und das werden wir morgen korrigieren. Bis dahin, viel Spaß. Adios, ciao.
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2: Na, soweit der Spanischkurs. Danke auch nochmal an Jens Kinderler bei uns. Der Spanischkurs ja in Zusammenarbeit mit der Sprachschule Sotes. Begrüße Sie, wünsche Ihnen einen guten Mittwochmorgen. Hier ist Teddy Swims.

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Na, Lenny Kravitz war das. Und bei uns übrigens auch gleich wieder die Nachrichten aus Deutschland und der Welt. Und danach geht's weiter mit den Insel-News, mit dem Veranstaltungskalender, mehr Lokalnachrichten und natürlich auch der Interview-Time. Aber jetzt erstmal die Nachrichten und vorher haben wir auch noch Music. Incognito haben wir aufgelegt und das ist Stevie Wonder.

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1: Ich bin Tanja Wagner. Auch in den USA sind die hohen Spritpreise ein großes Thema. Die Regierung prüft jetzt einen Exportstopp für Diesel. Die USA produzierten viel Diesel. Ein Exportstopp könnte einen kleinen Effekt auf die Spritpreise im Land haben, sagte US-Präsident Trump.
2: Das Problem ist hausgemacht. Vor allem der von Trump angezettelte Iran-Krieg hat die Spritpreise in neue Sphären katapultiert. Benzin kostet in den USA fast 50% mehr als vor dem Krieg. Die Menschen werden unruhig, beschweren sich und setzen Trump ordentlich unter Druck. Sollten die USA die Diesellieferungen wirklich vollständig oder teilweise einstellen, dürften die Preise bei uns in Europa noch stärker steigen als ohnehin schon. Denn die USA sind ein wichtiger Diesellieferant für Europa. Uli Reitinger, Nachrichtenredaktion.
1: Angesichts weitreichender US-Sanktionen muss der Iran internationale Flüge in der Region streichen. Flughäfen im irakischen Bagdad und Maskat im Oman würden ab heute keine iranischen Flüge mehr annehmen, berichtet die Nachrichtenagentur ISNA unter Berufung auf die iranische Luftfahrtbehörde. Auch Flüge iranischer Fluggesellschaften ins benachbarte Aserbaidschan seien ab sofort aufgehoben, berichtet die Zeitung SAK. Die USA hatten angekündigt, alle iranischen Fluggesellschaften stilllegen zu wollen und setzen dafür auch Drittstaaten unter Druck. Bei den Ausbildungsplätzen in Deutschland sieht es noch recht gut aus, aber danach wird es düster. Für Berufsanfänger ist der Weg ins Arbeitsleben deutlich schwieriger geworden, hat eine Analyse der Online-Jobbörse Indeed ergeben. Demnach gibt es rund 2/3 weniger Stellenangebote für Einsteigerjobs seit dem Rekordjahr 2022. Der Rückgang zieht sich durch alle Branchen. Am stärksten betroffen sind Bürojobs. In diesem Jahr hat es mehr als 1 Million Mal geblitzt. Das teilte das Münchner Blitzortungsunternehmen NoCast mit.
3: Diese Zahl zeigt noch einmal, dass wir einen sehr trockenen Sommer hinter uns haben. Denn entscheidend dafür, ob Jahre blitzreich oder blitzarm sind, ist, ob Hitze und Feuchtigkeit zusammenkommen. Diese Kombination begünstigt Gewitter nämlich, so NoCast. Die meisten Blitze gab es laut dem Blitzortungsunternehmen im Juni. Am häufigsten hat es Schleswig-Holstein getroffen. Hier war die Blitzdichte dieses Jahr am höchsten. Fiona Reinhardt, Nachrichtenredakteurin.
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4: Ich begrüße Sie, freue mich, dass Sie dabei sind. Früh ist's noch kurz vor 9. Einen guten Morgen wünsche ich Ihnen. Wir sind Sod Woman.

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Und vielleicht haben Sie ja Lust auf einen ausgedehnten morgendlichen Strandspaziergang, denn im Moment zwar schon wieder auflaufendes Wasser und Flut, bis heute Mittag, so gegen 12.30 Uhr erreicht der Atlantik dann seinen höchsten Stand, aber im Moment eben noch ganz viel Platz am Strand zum Laufen. Na, in diesem Sinne hoffe ich mal, wir erwischen einen gelungenen Start in den Tag. Ich begrüße Sie, wünsche Ihnen einen guten Morgen. Hier ist Eric Clapton.

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Jensen war das und na, bei uns wird es gleich auch schon wieder Zeit für die Nachrichten. Danach geht's weiter mit den Insel-News, melden wir uns zurück, unter anderem auch mit dem Veranstaltungskalender. Aber jetzt erstmal die Nachrichten aus Deutschland und der Welt und vorher haben wir auch noch Music. Die Brand New Heavies haben wir aufgelegt und das ist Harvey Manx.

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1: Ich bin Tanja Wagner. Die Bundesregierung will Straftaten mit K.O.-Tropfen härter bestrafen. Heute bringt Justizministerin Hubig ihren entsprechenden Gesetzentwurf in den Bundestag ein. Wer andere Menschen mit K.O.-Tropfen wehrlos macht, soll künftig mit mindestens 5 Jahren Gefängnis bestraft werden.
2: Für den Einsatz von K.O.-Tropfen für Sexualdelikte oder Raubüberfälle gilt aktuell in der Regel nur eine Höchststrafe von 3 Jahren. Denn K.O.-Tropfen gelten bislang nicht als gefährliches Werkzeug. Das soll sich mit dem neuen Gesetz ändern. K.O.-Tropfen und andere Mittel oder Substanzen, die geeignet sind, erhebliche Verletzungen oder erhebliche gesundheitliche Schäden herbeizuführen, wie es im Gesetzentwurf heißt, werden jetzt rechtlich so eingestuft wie eine Waffe oder ein gefährliches Werkzeug. Uli Reitinger, Berlin.
1: Das Bundeskabinett hat einen 10-Punkte-Plan gegen Missbrauch von Sozialleistungen aufgestellt. Innenminister Dobrindt und Sozialministerin Baas stellen die Pläne am Nachmittag im Detail vor.
3: Die Regierung will harte Kante zeigen. Ganz konkret sind zum Beispiel strengere Regeln für EU-Ausländer geplant, die hier Sozialleistungen bekommen. Man will Schwarzarbeit stärker bekämpfen und vor allem Banden, die Menschen hier ins Land holen, sie ausbeuten und in Schrottimmobilien unterbringen. Es geht also unterm Strich um viel Geld, kriminelle Machenschaften und auch um mehr Gerechtigkeit. Bis Ende des Jahres soll der Aktionsplan umgesetzt werden. Claudia Wächter, Nachrichtenredaktion.
1: In der gerade beendeten Badesaison sind mehr Menschen in Deutschland ums Leben gekommen als im Sommer des Vorjahres. Zwischen Anfang Mai und dem Ende der Sommerferien ertranken 248 Menschen, 12 mehr als im gleichen Zeitraum 2025. Das teilte die Deutsche Lebensrettungsgesellschaft mit. Fürs neue Jahr empfiehlt der Lonely Planet wieder weltweit ausgewählte Reiseziele, davon auch eines in Deutschland. Die Bauhausstadt Dessau gehört für den Reiseführer zu den 25 besten Reisezielen im kommenden Jahr. Im Buch Lonely Planet Best in Travel 2027 wird die Stadt in Sachsen-Anhalt als eine Destination präsentiert, die man unbedingt besuchen sollte. Neben Marokkos Hauptstadt Rabat, der Millionenmetropole Chengdu in China oder Abu Dhabis Museen in den Vereinigten Arabischen Emiraten.
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4: Ich begrüße Sie an diesem Mittwoch. Einen guten Morgen wünsche ich Ihnen. Hier ist Jamiroquai.

Namo Shiba waren das und na, die Vorbereitungen, die laufen schon auf Hochtouren und zwar für das diesjährige Festival de Fado auf den Kanaren finden dann so einige Konzerte statt, die meisten auf den großen Inseln auf Teneriffa und Gran Canaria, aber auch auf Lanzarote dann im Rahmen dessen ein Konzert und da kommt ein Star des Fado Portugues und die Tickets gibt's auch schon im Vorverkauf, wir haben da aber auch noch alle weiteren Infos für Sie bei uns gleich im Kunst- und Kulturkalender und vorher noch Musik mit George Benson, Gavin Christopher haben wir aufgelegt und das hier ist Al João.

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1: Das Festival de Fado de Canarias beginnt in 2 Wochen. Die größten und meisten Konzerte dann auf Gran Canaria und Teneriffa. Aber auch auf Lanzarote wird im Rahmen des Festivals ein Konzert stattfinden. Und da werden die Fans dieses leicht melancholischen portugiesischen Fados voll auf ihre Kosten kommen. Denn auftreten wird dann Soraya Cardoso. Sie ist Interpretin des neuen Fados. Trotzdem bleibt er natürlich melancholisch und nicht so leicht anzuhören, sie dann zusammen mit ihrem Trio live auf der Bühne und das in Arrecife dort im Konzertsaal des Kulturzentrums El Almacén. Am 30. Oktober das Konzert und die Tickets gibt's auch schon im Vorverkauf über culturalanzarote.com. Am 30. Oktober also im Rahmen des Fado-Festivals auf Lanzarote, Soraya Cardoso im Kulturzentrum El Almacén. Der Eintritt kostet 10 Euro. Das Konzert beginnt dann um 20 Uhr. Und hier noch einmal die Webadresse, über die Sie mehr Informationen, aber eben auch die Tickets schon im Vorverkauf bekommen. Das ist culturalanzarote.com.
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Na, Music aus Italien, Paolo Conte war das. Und bei uns wird's gleich übrigens auch schon wieder Zeit für die Nachrichten aus Deutschland und der Welt. Ich sag also tschüss, verabschiede mich kurz von Ihnen, denn ab 16 Uhr können wir uns schon wieder hören zur Nachmittagsausgabe der Insel News. Und unbedingt dranbleiben, denn ab 13 Uhr hier an dieser Stelle mein Kollege Stefan Kaiser. Na, jetzt vor den Nachrichten haben wir aber auch noch Music. Incognito haben wir aufgelegt und das hier ist Cap Mo. Tschüss, bis später.

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1: Ich bin Tanja Wagner. Auch in den USA sind die hohen Spritpreise ein großes Thema. Die Regierung prüft jetzt einen Exportstopp für Diesel. Die USA produzierten viel Diesel. Ein Exportstopp könnte einen kleinen Effekt auf die Spritpreise im Land haben, sagte US-Präsident Trump.
2: Das Problem ist hausgemacht. Vor allem der von Trump angezettelte Iran-Krieg hat die Spritpreise in neue Sphären katapultiert. Benzin kostet in den USA fast 50% mehr als vor dem Krieg. Die Menschen werden unruhig, beschweren sich und setzen Trump ordentlich unter Druck. Sollten die USA die Diesellieferungen wirklich vollständig oder teilweise einstellen, dürften die Preise bei uns in Europa noch stärker steigen als ohnehin schon. Denn die USA sind ein wichtiger Diesellieferant für Europa. Uli Reitinger, Nachrichtenredaktion.
1: Angesichts weitreichender US-Sanktionen muss der Iran internationale Flüge in der Region streichen. Flughäfen im irakischen Bagdad und Maskat im Oman würden ab heute keine iranischen Flüge mehr annehmen, berichtet die Nachrichtenagentur ISNA unter Berufung auf die iranische Luftfahrtbehörde. Auch Flüge iranischer Fluggesellschaften ins benachbarte Aserbaidschan seien ab sofort aufgehoben, berichtet die Zeitung SAK. Die USA hatten angekündigt, alle iranischen Fluggesellschaften stilllegen zu wollen und setzen dafür auch Drittstaaten unter Druck. Bei den Ausbildungsplätzen in Deutschland sieht es noch recht gut aus, aber danach wird es düster. Für Berufsanfänger ist der Weg ins Arbeitsleben deutlich schwieriger geworden, hat eine Analyse der Online-Jobbörse Indeed ergeben. Demnach gibt es rund 2/3 weniger Stellenangebote für Einsteigerjobs seit dem Rekordjahr 2022. Der Rückgang zieht sich durch alle Branchen. Am stärksten betroffen sind Bürojobs. In diesem Jahr hat es mehr als 1 Million Mal geblitzt. Das teilte das Münchner Blitzortungsunternehmen NoCast mit.
3: Diese Zahl zeigt noch einmal, dass wir einen sehr trockenen Sommer hinter uns haben. Denn entscheidend dafür, ob Jahre blitzreich oder blitzarm sind, ist, ob Hitze und Feuchtigkeit zusammenkommen. Diese Kombination begünstigt Gewitter nämlich, so NoCast. Die meisten Blitze gab es laut dem Blitzortungsunternehmen im Juni. Am häufigsten hat es Schleswig-Holstein getroffen. Hier war die Blitzdichte dieses Jahr am höchsten. Fiona Reinhardt, Nachrichtenredakteurin.

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1: Ich bin Tanja Wagner. Die Bundesregierung will Straftaten mit K.O.-Tropfen härter bestrafen. Heute bringt Justizministerin Hubig ihren entsprechenden Gesetzentwurf in den Bundestag ein. Wer andere Menschen mit K.O.-Tropfen wehrlos macht, soll künftig mit mindestens 5 Jahren Gefängnis bestraft werden.
2: Für den Einsatz von K.O.-Tropfen für Sexualdelikte oder Raubüberfälle gilt aktuell in der Regel nur eine Höchststrafe von 3 Jahren. Denn K.O.-Tropfen gelten bislang nicht als gefährliches Werkzeug. Das soll sich mit dem neuen Gesetz ändern. K.O.-Tropfen und andere Mittel oder Substanzen, die geeignet sind, erhebliche Verletzungen oder erhebliche gesundheitliche Schäden herbeizuführen, wie es im Gesetzentwurf heißt, werden jetzt rechtlich so eingestuft wie eine Waffe oder ein gefährliches Werkzeug. Uli Reitinger, Berlin.
1: Das Bundeskabinett hat einen 10-Punkte-Plan gegen Missbrauch von Sozialleistungen aufgestellt. Innenminister Dobrindt und Sozialministerin Baas stellen die Pläne am Nachmittag im Detail vor.
3: Die Regierung will harte Kante zeigen. Ganz konkret sind zum Beispiel strengere Regeln für EU-Ausländer geplant, die hier Sozialleistungen bekommen. Man will Schwarzarbeit stärker bekämpfen und vor allem Banden, die Menschen hier ins Land holen, sie ausbeuten und in Schrottimmobilien unterbringen. Es geht also unterm Strich um viel Geld, kriminelle Machenschaften und auch um mehr Gerechtigkeit. Bis Ende des Jahres soll der Aktionsplan umgesetzt werden. Claudia Wächter, Nachrichtenredaktion.
1: In der gerade beendeten Badesaison sind mehr Menschen in Deutschland ums Leben gekommen als im Sommer des Vorjahres. Zwischen Anfang Mai und dem Ende der Sommerferien ertranken 248 Menschen, 12 mehr als im gleichen Zeitraum 2025. Das teilte die Deutsche Lebensrettungsgesellschaft mit. Fürs neue Jahr empfiehlt der Lonely Planet wieder weltweit ausgewählte Reiseziele, davon auch eines in Deutschland. Die Bauhausstadt Dessau gehört für den Reiseführer zu den 25 besten Reisezielen im kommenden Jahr. Im Buch Lonely Planet Best in Travel 2027 wird die Stadt in Sachsen-Anhalt als eine Destination präsentiert, die man unbedingt besuchen sollte. Neben Marokkos Hauptstadt Rabat, der Millionenmetropole Chengdu in China oder Abu Dhabis Museum in den Vereinigten Arabischen Emiraten.
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1: Ich bin Ursula Winkler. Die Bundesregierung will Sozialmissbrauch eindämmen. Dazu beschloss das Bundeskabinett einen 10-Punkte-Aktionsplan. Wirksamer bekämpft werden sollen ausbeuterische Geschäftsmodelle im Zusammenhang mit sogenannten Schrottimmobilien, wie es in dem Plan heißt. Außerdem soll etwa an per Haftbefehl gesuchte Personen keine Grundsicherung mehr fließen. Bundeskanzler Merz schrieb auf der Plattform X, Missbrauch gehe zulasten aller, die arbeiten und einzahlen. Die Sozialsysteme dürften nicht ausgenutzt werden. Nach Rekordständen in der vergangenen Woche gehen die Spritpreise aktuell zurück. Sowohl Diesel als auch Super E10 waren gestern im bundesweiten Tagesdurchschnitt billiger als am Vortag. Das geht aus Daten des ADAC hervor.
2: Wahnsinnig viel sparen können Autofahrer nicht, aber immerhin im Durchschnitt ist der Spritpreis um 1 bis 2 Cent gesunken im Vergleich zum Wochenanfang. Grund dafür sind wohl vor allem die Rohölpreise, die runtergegangen sind. Seit April dürfen die Tankstellen die Spritpreise nur noch um 12 Uhr raufsetzen und diese Regel, sagt der ADAC, müsse weg, denn Sprit sei kein bisschen billiger geworden. Es gäbe nur größere Preisschwankungen über den Tag hinweg. Claudia Wächter, Nachrichtenredaktion.
1: In der gerade beendeten Badesaison sind mehr Menschen in Deutschland ums Leben gekommen als im Sommer des Vorjahres. Zwischen Anfang Mai und dem Ende der Sommerferien ertranken 248 Menschen, 12 mehr als im gleichen Zeitraum 2025. Das teilt die DLRG mit.
3: Alleine im Juni zählte die DLRG mehr als 100 Todesfälle. Nur 2003 gab es in einem Juni mehr Badetote. Eine Hitzewelle zog besonders viele Menschen ans Wasser. Besonders gefährdet sind Jugendliche und junge Männer zwischen 11 und 30 Jahren. Viele überschätzen sich, sind leichtsinnig, gehen Risiken ein und das, obwohl sie nicht oder nicht gut schwimmen können. Die meisten tödlichen Badeunfälle gab es in Bayern. Hier starben in diesem Sommer 61 Menschen. Uli Reitinger, Nachrichtenredaktion.
1: Die Gestaltung neuer Euro-Banknoten kommt voran. Sie sollen ab Anfang der 30er Jahre schrittweise in Umlauf gebracht werden, das teilte die Europäische Zentralbank mit. Einfließen soll dabei auch das Votum von fast 10 Millionen Europäerinnen und Europäern, die sich an einer Umfrage zum Design der künftigen Euro-Banknoten beteiligt haben. Als Motive kommen die Gesichter berühmter Europäer oder europäische Institutionen und Vögel in Frage.
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4: Einen schönen Nachmittag an diesem Mittwoch. Heute ist der 23. September. Gut, dass Sie da sind. Wir sind auch mit Ihrer Nachmittagsmusik und gleich vielen interessanten Infos. Auch schon so langsam Richtung Wochenende, ne? Und wir haben die Nachrichten für Sie. Wir haben den Spanischkurs, wir haben Veranstaltungshinweise, wir haben das Wetter. Und wir haben jetzt Gino Vanelli und Come to the Well.

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Michael Linton und Two of a Kind. Sie hören Atlantis FM, der Mittwochnachmittag. Jetzt kommen wir zu einem Song von Madonna, der gar nicht mal so bekannt ist, was ich sehr schade finde. Wirklich so ein klasse Song. Mitte der 90er war das ein Riesenerfolg. Da hat sie sich nämlich Massive Attack geschnappt. Die britischen Trip-Hop-Pioniere. Und zwar hat sie sich auf den Song gestürzt, im Original von Marvin Gaye. Hat sie also ein Cover daraus gemacht. Madonna und I Want You 1995. So ein schöner Song. Spielen wir jetzt.

0: Baja und New Day for You, Atlantis FM, der Mittwochnachmittag. Gleich auch wieder unser Spanischkurs.
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1: Hola, buenos días. Ayer hemos empezado con el perfecto, con el primer tiempo verbal en el pasado y hoy seguiremos trabajando con ello. Ja, gestern haben wir begonnen mit dem Perfekt und das ist die erste Vergangenheit, die wir durchnehmen. Wir hatten gesagt, dass die Spanier diese Vergangenheitsform noch korrekt benutzen. Ja, das heißt also nur, ich wiederhole das nochmal, die Regeln, nur wenn das Datum in der Vergangenheit unwichtig ist, beziehungsweise es kein Datum gibt und für alle Dinge, die in der nahen Vergangenheit liegen, das heißt alles, was heute passiert ist und es gibt da auch noch einige Schlüsselwörter. Wenn man die benutzt, weiß ich automatisch, aha, hier muss ich das Perfekt verwenden. Dann hatten wir gesagt, dass Sie bitte zu heute die Verbformen von haber lernen möchten, weil das das Hilfsverb ist, das wir für das Perfekt benutzen. Haber wurde konjugiert, ja, das war e, as, a, hemos, habéis und an. Und diese Formen wurden, also das Verb wurde mit h am Anfang geschrieben oder wird mit h am Anfang geschrieben und natürlich auch alle Konjugationen, alle einzelnen Personen werden auch mit H am Anfang geschrieben. Ja, im Deutschen ist es jetzt so, dass wir für die Vergangenheitsform, für die zusammengesetzte Vergangenheit haben oder sein verwenden. Ja? Immer wenn wir uns fortbewegen, würde ich sein verwenden und bei den anderen haben. Sprich, die Deutschen sagen, ich bin nach Santa Cruz gefahren, aber ich habe dort gegessen. Und die Spanier haben sich gedacht, oh, das ist viel zu kompliziert, da muss ich ja mal überlegen, ist das jetzt eine Fortbewegung oder ein Wechsel, machen wir nicht. Wir nehmen nur ein Verb, und zwar nur das haber, und damit setzen wir jedes Verb in die Vergangenheitsform, also ins Perfekt. Das heißt, es wird genauso wie im Deutschen das Verb haber gebeugt, ja, zum Beispiel ich habe gegessen, du hast gegessen, er hat gegessen, und dann wird ein Partizip angehängt, gegessen, gekauft, und das ist auch im Spanischen schon alles. Das heißt, wir brauchen nicht darauf zu achten, ist es nun ein Verb der Bewegung oder nicht, sondern alle Verben werden mit haber in die Vergangenheit gesetzt. So, nun zu den Partizipien. Die sind im Deutschen ja sehr kompliziert, weil es viele Unregelmäßige gibt. Dann gibt es die mit GE am Anfang und dann die dritte Person dahinter oder den Infinitiv dahinter oder es wird gar nicht verändert. Also es ist sehr, sehr schwer. Auch da haben sich die Spanier das leichter gemacht und haben gedacht, ach, das müssen wir uns nicht antun. Wir gehen einfach her und sagen, alle Verben, die auf AR enden, da schneide ich das AR ab und hänge ein ADO an. Und bei den Verben, die auf ER und IR enden, da schneide ich das ER oder IR ab und hänge ein IDO an. Das heißt,

0: heißt, wir haben für die Partizipien nur zwei verschiedene Formen. Das wäre ado am Ende oder ido am Ende. Und das Schöne ist, es gibt 8 oder 9 unregelmäßige, ja, und der Rest ist regelmäßig. Also, wenn ich comprar habe, würde ich das AR wegnehmen, dann hätte ich compr und ein ado anhängen. Comprado. Also, ich habe gekauft, wäre e comprado. Du hast gekauft, has comprado. Er hat gekauft, ha comprado. Wir haben gekauft, hemos comprado. Ihr habt gekauft, habéis comprado. Und sie haben gekauft, han comprado. Und das war's auch schon. Das heißt, es ist viel, viel einfacher als im Deutschen. Erstens, wir haben nur ein Hilfsverb zur Verfügung. Und zweitens, das Partizip ist fast immer regelmäßig. Und zwar mit der Endung ado für die Verben auf AR und mit der Endung ido auf die Endung ER und IR. Ja, mehr kann ich dazu auch schon gar nicht sagen. Ich habe jetzt aber eine Bitte an Sie. Und zwar könnten Sie mir den Gefallen tun und für morgen sich mal überlegen, wie die Vergangenheitsform, machen Sie meinetwegen immer die erste Person, sprich E und dann das Partizip, der folgenden Verben sich anhören könnte. Und zwar vender, tomar, ir, nadar, comer, beber. Ja, ich wiederhole nochmal. Vender, tomar, ir, nadar, comer und beber. Bitte hier für die 6 Verben immer sagen, e, meinetwegen, comprado. Ja, jetzt, wenn es comprar wäre. Ja, und das werden wir morgen korrigieren. Bis dahin, viel Spaß. Adios. Ciao.
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1: Ich bin Ursula Winkler. Wer einkaufen geht, soll künftig häufiger einen digitalen statt einen gedruckten Kassenbon bekommen. Dazu hat das Bundeskabinett einen Gesetzentwurf des Finanzministeriums beschlossen. Nach diesem sollen Papierbelege ab 2028 grundsätzlich durch digitale Belege ersetzt werden.
2: Oft landen sie auf dem Bürgersteig oder auf der Fußmatte im Auto. Die Kassenbons nerven einfach viele. Und auch Bundesfinanzminister Klingbeil findet, die Dinger sorgen für einen unnötigen Bürokratiewust und begünstigen Steuerhinterziehung. Deshalb also digital. Allerdings nicht alle müssen umstellen. Unternehmer zum Beispiel, die wenig Umsatz machen, die dürfen auch weiterhin Kassenbelege ausgeben. Claudia Wächter, Nachrichtenredaktion.
1: Nach Rekordständen in der vergangenen Woche gehen die Spritpreise aktuell zurück. Sowohl Diesel als auch Super E10 waren gestern im bundesweiten Tagesdurchschnitt billiger als am Vortag. Das geht aus Daten des ADAC hervor. Ein wichtiger Treiber dürften die Rohölpreise sein, die wieder ein gutes Stück nachgegeben haben. Die Bundesregierung will Straftaten mit K.O.-Tropfen härter bestrafen. Heute bringt Justizministerin Hubich ihren entsprechenden Gesetzentwurf in den Bundestag ein. Wer andere Menschen mit K.O.-Tropfen wehrlos macht, soll künftig zu mindestens 5 Jahren Gefängnis verurteilt werden.
3: Für den Einsatz von K.O.-Tropfen für Sexualdelikte oder Raubüberfälle gilt aktuell in der Regel nur eine Höchststrafe von 3 Jahren. Denn K.O.-Tropfen gelten bislang nicht als gefährliches Werkzeug. Das soll sich mit dem neuen Gesetz ändern. K.O.-Tropfen und andere Mittel oder Substanzen, die geeignet sind, erhebliche Verletzungen oder erhebliche gesundheitliche Schäden herbeizuführen, wie es im Gesetzentwurf heißt, werden jetzt rechtlich so eingestuft wie eine Waffe oder ein gefährliches Werkzeug. Uli Reitinger, Berlin.
1: Deutsche Innenstädte gewinnen wieder an Anziehungskraft. Das zeigt eine Umfrage des Handelsverbands Deutschland. Demnach gaben mehr als 80% der Befragten an, künftig genauso oft oder sogar häufiger als bisher ihr Stadtzentrum zu besuchen, meist zum Shopping oder für den Besuch im Restaurant oder Café. Das seien rund 20% mehr als vor 2 Jahren. Die Experten sehen das als Zeichen, dass Investitionen und Entwicklungsprogramme wirken.
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0: Kamrat und Hug Yourself. Heute ist Mittwoch, das heißt heute Abend auch wieder der schöne, gemütliche, entspannende Abendmarkt in Costa Teguise. Marktbummeln bis zum Sonnenuntergang. Heute Abend wieder im Pueblo Marinero in Costa Teguise.
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Sarah Connor und The Loving Permission. Hier auf Lanzarote gibt es einen tollen Radiosender, den hören Sie gerade, Atlantis FM. Es gibt aber noch andere schöne Dinge, nämlich das Luftfahrtmuseum. Das liegt direkt am Flughafen Cesar Manrique und ist untergebracht im historischen ersten Terminalgebäude aus den 40er Jahren. Was Sie da alles erleben können, das sagen wir Ihnen gleich. Vorher kommt gleich noch Fabian und der wird uns die neuesten Nachrichten hier von den Kanarischen Inseln präsentieren.

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Call Carlton und She's a Bad Mama. Hier ist Atlantis FM. Der Nachmittag hier an diesem 23. September. Manchmal verstecken sich ja die faszinierendsten Geschichten genau dort, wo unsere Reisen beginnen oder enden. Ja, und wo ist das hier auf Lanzarote? Natürlich am Cesar Manrique Flughafen. Wenn Sie Flugzeuge lieben und ein echtes Stück Zeitgeschichte erleben möchten, dann ist unser Tipp, machen Sie einen kurzen Stopp am Inselflughafen im charmanten alten Passagierterminal von 1946. Wartet nämlich das Luftfahrtmuseum auf Sie. Der Clou, Sie schlendern durch 10 historische Räume des alten Towers und der Abflughalle, bewundern Flugzeugmodelle aus verschiedenen Epochen, alte Navigationsinstrumente, so spannend, und ein weltberühmtes Wandgemälde von 1959. Und draußen auf dem Vorfeld können Sie sogar noch ein echtes historisches Propellerflugzeug bestaunen. Das ist wirklich der perfekte Ausflug für die ganze Familie, wenn Sie vielleicht noch ein bisschen Zeit haben bis zu Ihrem Abflug oder einfach nur mal so. Das Museum hat von Montag bis Samstag jeweils von 10 bis 14 Uhr geöffnet. Und das Beste zum Schluss, der Eintritt und das Parken direkt vor der Tür sind komplett kostenlos. Also heben Sie ab in die Vergangenheit. Besuchen Sie das Luftfahrtmuseum am Flughafen von Lanzarote. Ist auch bestens ausgeschildert. Viel Spaß dabei.

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1: Ich bin Ursula Winkler. Die Bundesregierung will Sozialmissbrauch eindämmen. Dazu beschloss das Bundeskabinett einen 10-Punkte-Aktionsplan. Wirksamer bekämpft werden sollen etwa ausbeuterische Geschäftsmodelle im Zusammenhang mit sogenannten Schrottimmobilien. Außerdem soll an per Haftbefehl gesuchte Personen keine Grundsicherung mehr fließen. Kanzler Merz schrieb auf der Plattform X, Missbrauch gehe zulasten aller, die arbeiten und einzahlen. Die Sozialsysteme dürften nicht ausgenutzt werden. Die Diskussion über Maßnahmen gegen hohe Spritpreise geht weiter. Der ADAC fordert, die 12-Uhr-Regel an den Tankstellen abzuschaffen. Die Gewerkschaft Verdi kritisiert die Bundesregierung. Ihr geplanter Spritpreisdeckel komme zu spät, hieß es.
2: Für Verdi gibt es keinen Grund, warum der Spritpreisdeckel erst in ein paar Monaten kommen soll. In der Zeit würden sich die Mineralölkonzerne lediglich weiter die Taschen voll machen. Generell blickt die Gewerkschaft kritisch auf die Pläne der Bundesregierung. Der Tankrabatt beispielsweise gehe am Ende zulasten der Steuerzahler. Stattdessen schlägt Verdi vor, an die Übergewinne der Mineralölkonzerne ranzugehen. Außerdem sollte es eine gezielte Unterstützung für die Menschen geben, die niedrige bis mittlere Einkommen haben. Fiona Reinhardt, Nachrichtenredaktion.
1: Wegen des Klimawandels haben Experten auf dem Extremwetterkongress in Hamburg zum Handeln aufgerufen. Nach Erkenntnissen des Deutschen Wetterdienstes zeigen sich immer mehr Hitzewellen und Trockenheitsperioden in Deutschland.
3: Rekordhitze von fast 42 Grad Ende Juni. Mit dem Klimawandel werden solche Hitzewellen immer wahrscheinlicher, sagen Experten. Die Folgen von Extremwetter spürt jeder, mahnt auch Umweltminister Schneider. Auch die Wirtschaftsleistung sinke an heißen Tagen. Deshalb macht sich Schneider auch dafür stark, eine Gemeinschaftsaufgabe, Klimaanpassung und Naturschutz ins Grundgesetz aufzunehmen, damit Bund und Länder mehr Handlungsmöglichkeiten bekommen. Thomas Thonfeld, Nachrichtenredaktion.
1: Beim Fernzugunternehmen Flixtrain sollen bald auf wichtigen Strecken dichtere Takte angeboten werden, etwa auf der Strecke Hamburg-Berlin. Dort sollen im kommenden Jahr die grünen Züge im Stundentakt unterwegs sein, das sagte Flixtrain-Chef Müller auf der Mobilitätsmesse InnoTrans in Berlin. Die Fahrzeit werde schneller sein als bei den ICE-Zügen der Deutschen Bahn. In den kommenden Monaten will Flixtrain die eigene Flotte verdoppeln.
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4: Und jetzt um kurz vor drei Musik von Clean Bandit, Dust Clears. Schöne Zeit hier auf Lanzarote, auf Fuerteventura und auf La Gaseosa mit ihrem Lieblingsradio Atlantis FM.

Eric Clapton und Still Got the Blues, hier on Atlantis FM, der Mittwochnachmittag mit Stefan Kaiser. Und wer hätte es gedacht, Stevie Wonder kommt jetzt im Oktober für 2 exklusive Jubiläumskonzerte live nach Deutschland. Damit feiert er das 50-jährige Jubiläum seines legendären Albums Songs in the Key of Life. Und das sind die 2 Termine, die man sich auf der Zunge zergehen lassen muss. Samstag, der 24. Oktober in Hannover in der Zack Arena, und am Montag, den 26. Oktober, da macht er die Domstadt unsicher. Ist er nämlich in Köln in der Lanxess Arena. Stevie Wonder, den muss man einfach gesehen haben. Jetzt hören wir ihn mit Creeping von 1974.

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Whitney Houston und I Have Nothing, der Nachmittag hier bei Atlantis FM. Wir möchten Ihnen eine schöne Ausstellung empfehlen, und zwar des Künstlers Juan Peña. Die Ausstellung heißt Sol Humano und findet im ehemaligen Kloster Santo Domingo in Teguise statt. Und das historische Kulturzentrum, wenn Sie nicht wissen, wo das vielleicht ist, das liegt direkt neben dem Rathaus, dem Ayuntamiento, im Zentrum der alten Inselhauptstadt Teguise. Und Juan Peña, der zeigt seine farbenfrohen, ausdrucksstarken Kunstwerke, die viel hier mit den Inseln zu tun haben. Seine Gemälde, seine Skulpturen, die sind stark von Licht, Wasser und der Natur hier der Kanarischen Inseln inspiriert. Und die besondere Akustik und Atmosphäre der alten Klosterkirche verleihen diesen Werken eine ganz eigene Wirkung. Und da müssen Sie einfach mal vorbeigucken. Also in Teguise, dort das im historischen Kulturzentrum im Convento de Santo Domingo, da gibt es die Ausstellung von Juan Peña, geöffnet ist dienstags bis samstags von 9 bis 14 und sonntags von 10 bis 14 Uhr. Montag ist geschlossen und der Eintritt ist selbstverständlich frei.

Kehlani und Folded hier bei Atlantis FM. So, das war's von uns an diesem Mittwochnachmittag. Gleich ab 4 freuen Sie sich auf Silke Seewing. Die macht weiter mit den Insel-News. Darin viele Tipps, viele Infos und natürlich die beste Musik. Und heute Abend, weil es ist ja Mittwoch, kommt Sylvia Kaas, die berühmteste und liebevollste Niederländerin hier von Lanzarote. Müssen Sie unbedingt hören heute Abend, 20 bis 22 Uhr, Sylvias Mix. Stefan Kaiser ist mein Name. Wünsche noch einen schönen Nachmittag. Jetzt mit den Rolling Stones und Gimme Shelter. Bis morgen.

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1: Ich bin Ursula Winkler. Wer einkaufen geht, soll künftig häufiger einen digitalen statt einen gedruckten Kassenbon bekommen. Dazu hat das Bundeskabinett einen Gesetzentwurf beschlossen. Demnach sollen Papierbelege von 2028 an grundsätzlich durch digitale Belege ersetzt werden. Das bedeutet weniger Bürokratie für Bürgerinnen und Bürger sowie für Unternehmen, sagte Bundesfinanzminister Klingbeil. In der Debatte um hohe Spritpreise bekommt die umstrittene 12-Uhr-Regel an den Tankstellen immer mehr Gegenwind. Der Bundesrat befasst sich am Freitag damit, die Tankregel wieder abzuschaffen. Auch der ADAC spricht sich dafür aus.
2: Seit April dürfen nur um 12 Uhr die Spritpreise erhöht werden. Die Regel ist seitdem umstritten, denn sie hat die Preise nicht gesenkt. Nur der Zeitpunkt, wann die Preise erhöht werden, steht seitdem fest. Die Tankstellen hätten wegen der Regel die Preise teilweise stärker erhöht als davor, sagt der ADAC. Zumindest gibt es eine gute Nachricht für Autofahrer. Die Spritpreise gehen nach Rekordwerten wieder etwas runter aktuell. Und ab dem 1. Oktober will die Bundesregierung ja die Steuern senken und erwartet dann eine Entlastung von bis zu 17 Cent pro Liter. Thomas Bremser, Nachrichtenredaktion.
1: In der gerade beendeten Badesaison sind mehr Menschen in Deutschland ums Leben gekommen als im Sommer des Vorjahres. Zwischen Anfang Mai und dem Ende der Sommerferien ertranken 248 Menschen, 12 mehr als im gleichen Zeitraum 2025. Das teilte die DLRG mit.
3: Alleine im Juni zählte die DLRG mehr als 100 Todesfälle. Nur 2003 gab es in einem Juni mehr Badetote. Eine Hitzewelle zog besonders viele Menschen ans Wasser. Besonders gefährdet sind Jugendliche und junge Männer zwischen 11 und 30 Jahren. Viele überschätzen sich, sind leichtsinnig, gehen Risiken ein und das, obwohl sie nicht oder nicht gut schwimmen können. Die meisten tödlichen Badeunfälle gab es in Bayern. Hier starben in diesem Sommer 61 Menschen. Uli Reitinger, Nachrichtenredaktion.
1: Kurz vor der Entscheidung über den deutschen Olympiakandidaten wollen die Planer in Berlin ihre zunehmend aussichtslose Bewerbung offiziell zurückziehen. Das geht aus Informationen der deutschen Presseagentur hervor. Der Senat bezog dazu zunächst keine Stellung, lud aber zu einer Pressekonferenz für morgen ein. Berlin gilt vor der Entscheidung des Olympischen Sportbundes am Samstag hinter München und Köln-Rhein-Ruhr nur noch als krasser Außenseiter.
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4: Na, ich begrüße Sie an diesem Mittwoch. Freue mich, dass Sie dabei sind. Kurz vor 4 ist es, einen guten Nachmittag wünsche ich Ihnen. Hier ist Johnny Davis.

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Na, Wackerly Jones war das. Und ja, da ist ja auch immer noch hochsommerlich warm. Da wurden ja vor allem in den Mittagsstunden heute fast allerorts Temperaturen jenseits der 30 Grad gemessen. Also viel Wasser trinken war da auch heute wieder Pflichtprogramm. Morgen sieht's da nicht anders aus. Auch für morgen wurde da wieder richtig warmes Wetter prognostiziert. Also da empfiehlt sich's wirklich in den Mittagsstunden die Sonne zu meiden. Und er ist jetzt zum Nachmittag hin wieder zum Strand. Ist übrigens auch der ideale Zeitpunkt, denn im Moment noch Ebbe und ablaufendes Wasser. Der Atlantik erreicht dann seinen tiefsten Stand, so gegen 18.30 Uhr, also dann am meisten Platz am Strand. In diesem Sinne begrüße ich, wünsche Ihnen einen guten Nachmittag. Hier ist Wow Sport.

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Na, Alter, James, war das an diesem Mittwoch bei uns übrigens im Laufe der Sendung auch noch mehr Lokalnachrichten und die Infos rund um unsere Insel hat dann Kollege Fabian für uns. Die Veranstaltungen sind natürlich auch noch mit dabei. Ausgetippt haben wir auch noch für Sie, also noch jede Menge mehr drin. Aber jetzt gibt's erstmal die Nachrichten aus Deutschland und der Welt. Und vorher haben wir auch noch Music Incognito haben wir aufgelegt. Und das hier ist Our Clapton.

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1: Ich bin Ursula Winkler. Die Bundesregierung will Sozialmissbrauch eindämmen. Dazu hat das Bundeskabinett einen 10-Punkte-Aktionsplan beschlossen. Bundesinnenminister Dobrindt sagte, man zeige klare Kante gegen Missbrauch und Betrug. Auch gegen kriminelle Strukturen, die sich den Staat zur Beute machten.
2: Ein Geschäftsmodell der Kriminellen, sie pferchen Leute in Schrottimmobilien und kassieren dann illegal Sozialleistungen. Wir ändern das, sagt Dobrindt. Auch verurteilte Straftäter, die untergetaucht sind, bekommen keine Leistungen mehr. Und der Datenaustausch zwischen den Behörden soll verbessert werden. Der funktioniert bisher nämlich nicht. Kurz, es geht bei dem Aktionsplan um viel Geld, das dem Staat durch die Lappen geht, aber auch um mehr Gerechtigkeit. Claudia Wächter, Nachrichtenredaktion.
1: In der Debatte um hohe Spritpreise bekommt die umstrittene 12-Uhr-Regel an den Tankstellen immer mehr Gegenwind. Auf Vorstoß Schleswig-Holsteins befasst sich der Bundesrat am Freitag mit einer Abschaffung der Tankregel. Diese Regel habe bislang einfach keinen erkennbaren Entlastungseffekt beim Tanken gezeigt, hieß es. Auch der ADAC sprach sich für eine komplette Abschaffung der Regel aus. Wegen des Klimawandels haben Experten auf dem Extremwetterkongress in Hamburg zum Handeln aufgerufen. Nach Erkenntnissen des Deutschen Wetterdienstes zeigen sich immer mehr Hitzewellen und Trockenheitsperioden in Deutschland. Die Hitzewelle ab Mitte Juni sei besonders intensiv gewesen.
3: Rekordhitze von fast 42 Grad Ende Juni. Mit dem Klimawandel werden solche Hitzewellen immer wahrscheinlicher, sagen Experten. Die Folgen von Extremwetter spürt jeder, mahnt auch Umweltminister Schneider. Auch die Wirtschaftsleistung sinke an heißen Tagen. Deshalb macht sich Schneider auch dafür stark, eine Gemeinschaftsaufgabe, Klimaanpassung und Naturschutz ins Grundgesetz aufzunehmen, damit Bund und Länder mehr Handlungsmöglichkeiten bekommen. Thomas Thonfeld, Nachrichtenredaktion.
1: Kurz vor der Entscheidung über den deutschen Olympiakandidaten wollen die Planer in Berlin ihre zunehmend aussichtslose Bewerbung offiziell zurückziehen. Das geht aus Informationen der deutschen Presseagentur hervor. Der Senat bezog dazu zunächst keine Stellung, lud aber zu einer Pressekonferenz für morgen ein. Am Samstag will der Deutsche Olympische Sportbund entscheiden, welche deutsche Stadt sich bewirbt. Im Rennen sind noch München und die Region Köln-Rhein-Ruhr.
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4: Na, ich begrüße Sie, freue mich, dass Sie dabei sind. Kurz vor 5 ist es, einen guten Nachmittag wünsche ich Ihnen. Hier ist Gary Moore.

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Na, Melissa Morgan und Mike Stevens waren das. Und bei uns geht's gleich übrigens um Fado Portugues. Ja, da gibt's nämlich ein großes Fado-Festival hier auf den Kanaren. Hat auch schon eine Tradition, gibt's seit bald 20 Jahren. Und die größten und meisten Konzerte auf den anderen Inseln, auf Gran Canaria und auf Teneriffa. Obwohl, da lohnt sich auch mal der Flug rüber für alle Fans. Aber auch ganz wichtig, der Termin hier auf Lanzarote, kommt nämlich eine ganz bekannte Fado-Sängerin für ein Konzert nach Arrecife. Die Karten gibt's auch schon im Vorverkauf, aber wir haben da auch noch alle weiteren Infos für Sie bei uns gleich im Kunst- und Kulturkalender. Vorher noch Music mit Jeff Gorlop, Blue Eye haben wir aufgelegt. Und das hier ist Paul Garrick.

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1: Das Festival de Fado de Canarias beginnt in 2 Wochen. Die größten und meisten Konzerte dann auf Gran Canaria und Teneriffa. Aber auch auf Lanzarote wird im Rahmen des Festivals ein Konzert stattfinden. Und da werden die Fans dieses leicht melancholischen portugiesischen Fados voll auf ihre Kosten kommen. Denn auftreten wird dann Soraya Cardoso. Sie ist Interpretin des neuen Fados. Trotzdem bleibt er natürlich melancholisch und nicht so leicht anzuhören, sie dann zusammen mit ihrem Trio live auf der Bühne und das in Arrecife dort im Konzertsaal des Kulturzentrums El Almacén. Am 30. Oktober das Konzert und die Tickets gibt's auch schon im Vorverkauf über culturalanzarote.com. Am 30. Oktober also im Rahmen des Fado-Festivals auf Lanzarote, Soraya Cardoso im Kulturzentrum El Almacén. Der Eintritt kostet 10 Euro. Das Konzert beginnt dann um 20 Uhr. Und hier noch einmal die Webadresse, über die Sie mehr Informationen, aber eben auch die Tickets schon im Vorverkauf bekommen. Das ist culturalanzarote.com.
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Na, Matt Dusk war das und für mich wird's Zeit, mich für heute von Ihnen zu verabschieden. Na, wir sind raus. Wenn Sie mögen, hören wir uns morgen ab 8 Uhr zur neuen Ausgabe der Inselnews wieder, denn jetzt erstmal die Nachrichten aus Deutschland und der Welt und unbedingt dranbleiben, denn ab 20 Uhr hier an dieser Stelle meine Kollegin Sylvia Kahrs mit ihrem besten Mix. Aber jetzt erstmal die Nachrichten und vor den aktuellen Meldungen haben wir auch noch Music. Steve Edwards haben wir aufgelegt und das ist End Wars, Not Wars. Na, wünsche noch einen besten Abend. Tschüss, bis morgen.

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1: Ich bin Ursula Winkler. Wer einkaufen geht, soll künftig häufiger einen digitalen statt einen gedruckten Kassenbon bekommen. Dazu hat das Bundeskabinett einen Gesetzentwurf beschlossen. Demnach sollen Papierbelege ab 2028 grundsätzlich durch digitale Belege ersetzt werden.
2: Oft landen sie auf dem Bürgersteig oder auf der Fußmatte im Auto. Die Kassenbons nerven einfach viele. Und auch Bundesfinanzminister Klingbeil findet, die Dinger sorgen für einen unnötigen Bürokratiewust und begünstigen Steuerhinterziehung. Deshalb also digital. Allerdings nicht alle müssen umstellen. Unternehmer zum Beispiel, die wenig Umsatz machen, die dürfen auch weiterhin Kassenbelege ausgeben. Claudia Wächter, Nachrichtenredaktion.
1: Die USA haben den russischen Präsidenten Putin nach Angaben von Außenminister Rubio zum G20-Gipfel im Dezember in Miami eingeladen. Rubio sagte, man denke, dass dies eine gute Gelegenheit sei, damit Putin nicht nur mit US-Präsident Trump, sondern auch mit anderen Staats- und Regierungschefs ins Gespräch kommen könnte. Russland ist zwar offiziell noch G20-Mitglied, allerdings nahm Putin zuletzt 2019 physisch an einem Gipfeltreffen teil, vor Beginn der russischen Invasion in der Ukraine. Gegen den früheren Hollywood-Filmmogul Harvey Weinstein sind in einem neu aufgerollten Verfahren wegen Sexualverbrechen 15 Jahre Haft verhängt worden. Das berichten mehrere US-Medien. Der 74-Jährige sitzt bereits seit Jahren im Gefängnis.
3: Der einst machtvolle Medienmogul nutzte seinen Einfluss in der Branche, um unzählige Frauen sexuell zu missbrauchen. Die Staatsanwaltschaft hatte in diesem Fall 20 Jahre Haft gefordert, aber auch das jetzt verhängte Strafmaß setzt ein Zeichen. In anderen Verfahren war Weinstein auch schon für schuldig befunden und zu langen Haftstrafen verurteilt worden. Der gesundheitlich schwer angeschlagene Weinstein hat die Vorwürfe stets bestritten. Die Aufdeckung seiner Verbrechen hatte die MeToo-Bewegung ins Rollen gebracht. Tina Eck, USA.
1: Kurz vor der Entscheidung über den deutschen Olympiakandidaten wollen die Planer in Berlin ihre zunehmend aussichtslose Bewerbung offiziell zurückziehen. Das geht aus dpa-Informationen hervor. Der Senat bezog dazu zunächst keine Stellung. Am Samstag will der Deutsche Olympische Sportbund entscheiden. Im Rennen sind noch München und die Region Köln-Rhein-Ruhr.
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1: Ich bin Ursula Winkler. Wer einkaufen geht, soll künftig häufiger einen digitalen statt einen gedruckten Kassenbon bekommen. Dazu hat das Bundeskabinett einen Gesetzentwurf beschlossen. Demnach sollen Papierbelege ab 2028 grundsätzlich durch digitale Belege ersetzt werden.
2: Oft landen sie auf dem Bürgersteig oder auf der Fußmatte im Auto. Die Kassenbons nerven einfach viele. Und auch Bundesfinanzminister Klingbeil findet, die Dinger sorgen für einen unnötigen Bürokratiewust und begünstigen Steuerhinterziehung. Deshalb also digital. Allerdings nicht alle müssen umstellen. Unternehmer zum Beispiel, die wenig Umsatz machen, die dürfen auch weiterhin Kassenbelege ausgeben. Claudia Wächter, Nachrichtenredaktion.
1: Die USA haben den russischen Präsidenten Putin nach Angaben von Außenminister Rubio zum G20-Gipfel im Dezember in Miami eingeladen. Rubio sagte, man denke, dass dies eine gute Gelegenheit sei, damit Putin nicht nur mit US-Präsident Trump, sondern auch mit anderen Staats- und Regierungschefs ins Gespräch kommen könnte. Russland ist zwar offiziell noch G20-Mitglied, allerdings nahm Putin zuletzt 2019 physisch an einem Gipfeltreffen teil, vor Beginn der russischen Invasion in der Ukraine. Gegen den früheren Hollywood-Filmmogul Harvey Weinstein sind in einem neu aufgerollten Verfahren wegen Sexualverbrechen 15 Jahre Haft verhängt worden. Das berichten mehrere US-Medien. Der 74-Jährige sitzt bereits seit Jahren im Gefängnis.
3: Der einst machtvolle Medienmogul nutzte seinen Einfluss in der Branche, um unzählige Frauen sexuell zu missbrauchen. Die Staatsanwaltschaft hatte in diesem Fall 20 Jahre Haft gefordert, aber auch das jetzt verhängte Strafmaß setzt ein Zeichen. In anderen Verfahren war Weinstein auch schon für schuldig befunden und zu langen Haftstrafen verurteilt worden. Der gesundheitlich schwer angeschlagene Weinstein hat die Vorwürfe stets bestritten. Die Aufdeckung seiner Verbrechen hatte die MeToo-Bewegung ins Rollen gebracht. Tina Eck, USA.
1: Kurz vor der Entscheidung über den deutschen Olympiakandidaten wollen die Planer in Berlin ihre zunehmend aussichtslose Bewerbung offiziell zurückziehen. Das geht aus dpa-Informationen hervor. Der Senat bezog dazu zunächst keine Stellung. Am Samstag will der Deutsche Olympische Sportbund entscheiden. Im Rennen sind noch München und die Region Köln-Rhein-Ruhr.

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1: Ich bin Ursula Winkler. Die Bundesregierung will Sozialmissbrauch eindämmen. Dazu hat das Bundeskabinett einen 10-Punkte-Aktionsplan beschlossen. Bundesinnenminister Dobrindt sagte, man zeige klare Kante gegen Missbrauch und Betrug, auch gegen kriminelle Strukturen, die sich den Staat zur Beute machten.
2: Ein Geschäftsmodell der Kriminellen, sie pferchen Leute in Schrottimmobilien und kassieren dann illegal Sozialleistungen. Wir ändern das, sagt Dobrindt. Auch verurteilte Straftäter, die untergetaucht sind, bekommen keine Leistungen mehr. Und der Datenaustausch zwischen den Behörden soll verbessert werden. Der funktioniert bisher nämlich nicht. Kurz, es geht bei dem Aktionsplan um viel Geld, das dem Staat durch die Lappen geht, aber auch um mehr Gerechtigkeit. Claudia Wächter, Nachrichtenredaktion.
1: Die USA haben den russischen Präsidenten Putin nach Angaben von Außenminister Rubio zum G20-Gipfel im Dezember in Miami eingeladen. Rubio sagte, man denke, dass dies eine gute Gelegenheit sei, damit Putin nicht nur mit US-Präsident Trump, sondern auch mit anderen Staats- und Regierungschefs ins Gespräch kommen könnte. Russland ist zwar offiziell noch G20-Mitglied, allerdings nahm Putin zuletzt 2019 physisch an einem Gipfeltreffen teil, vor Beginn der russischen Invasion in der Ukraine. Gegen den früheren Hollywood-Filmmogul Harvey Weinstein sind in einem neu aufgerollten Verfahren wegen Sexualverbrechen 15 Jahre Haft verhängt worden. Das berichten mehrere US-Medien. Der 74-Jährige sitzt bereits seit Jahren im Gefängnis.
3: Der einst machtvolle Medienmogul nutzte seinen Einfluss in der Branche, um unzählige Frauen sexuell zu missbrauchen. Die Staatsanwaltschaft hatte in diesem Fall 20 Jahre Haft gefordert, aber auch das jetzt verhängte Strafmaß setzt ein Zeichen. In anderen Verfahren war Weinstein auch schon für schuldig befunden und zu langen Haftstrafen verurteilt worden. Der gesundheitlich schwer angeschlagene Weinstein hat die Vorwürfe stets bestritten. Die Aufdeckung seiner Verbrechen hatte die MeToo-Bewegung ins Rollen gebracht. Tina Eck, USA.
1: Kurz vor der Entscheidung über den deutschen Olympiakandidaten wollen die Planer in Berlin ihre zunehmend aussichtslose Bewerbung offiziell zurückziehen. Das geht aus dpa-Informationen hervor. Der Senat bezog dazu zunächst keine Stellung. Am Samstag will der Deutsche Olympische Sportbund entscheiden. Im Rennen sind noch München und die Region Köln-Rhein-Ruhr.
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Schönen guten Abend, Tatsache. Es ist mal wieder Mittwoch und es ist mal wieder warm hier auf den Kanaren. Ich hoffe, Sie können das alles ein bisschen verarbeiten, diese Hitze. Also ich war heute in Puerto de Carmen und da war es doch fast 40 Grad. Ja, das ist ein bisschen zu viel. Aber immerhin, der ewige Sommer haben wir hier und dafür sind Sie ja hier in Urlaub gekommen, denke ich mal. Anyway. Sie hören hier Atlantis FM auf dem Mittwochabend. Mein Name ist Sylvia, bin eine Holländerin und mache diese Show seit vielen Jahren. Und das ist einfach eine Musikshow. Ich habe dann wieder neue Musikstücke rausgesucht und bin dann ganz froh, dass ich das mit Ihnen teilen darf, mittels dieser fantastischen Radiosender. Und in der zweiten Stunde haben wir dann unser spezieller Gast, das ist mein Nachbar und sehr guter Freund DJ Panna, ein sehr bekannter DJ hier von der Insel, der auch überall und nirgendwo auflegt. Also das in der zweiten Stunde, aber erstmal spiele ich die erste Stunde ein bisschen meine neue Sache. And now I will continue the moderation in English. Thank you for tuning in. 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

Platte läuft. Habe ich noch eine kleine Nachricht auf Deutsch, will ich auch gleich noch auf Englisch rüberbringen. De Chupadero. De Chupadero ist ein fantastisches Weingut hier in Lageria. Liegt genau neben Bodega Stratus. Das ist ein Lokal mit jahrelanger Tradition. Hat angefangen mit einfach einmal im Monat auf die Vollmondpartys. Ja, das ist über 30 Jahre her. So ist es nicht mehr. Aber danach ist es ein ganz tolle Bodega geworden, wo man schön den Sonnenuntergang genießen kann und unter das Genuss von einem Gläschen Wein, lokale Weine und auch andere Weine und leckere Tapas. Ja, die haben renoviert und jetzt machen sie bald wieder auf, aber es fehlt noch an ein paar Personal Mitarbeiter. Also wird gesucht

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1: Yes. Thank you. Thank you, Sylvia. Thank you for listening to Atlantis FM.
0: 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Thank you for your great set with new music. And that Chinese song we played specially for Edda Rains. 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
0: 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November. Zult ze schon mal aufschreiben, weil das geht alles zugute van Ärzte ohne Grenzen. Und die Vernissage, die Eröffnung, die wird dann stattfinden de 4. November um 19 Uhr mit musikalischer Begleitung von mir selbst. Ja, das kann lustig werden. Und ich werde das noch mehrmals erwähnen in de Shows, die jetzt aufkommen de nächste Wochen, weil es ist noch weit weg, aber ich kann es schon mal gesagt haben, oder? Ja, DJ Panna, what are you gonna play for us? What are you gonna play? Oh, he's in the mix. 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
1: Ich bin Tine Klübnach. Die USA haben den russischen Präsidenten Putin zum G20-Gipfel im Dezember in Miami eingeladen. Das sagte Außenminister Rubio am Rande der UN-Vollversammlung in New York. Die USA hofften, dass Putin diese Einladung annehmen werde.
2: Der G20-Gipfel wäre eine gute Gelegenheit, Putin nicht nur mit US-Präsident Trump, sondern auch mit anderen Staats- und Regierungschefs in Kontakt zu bringen. Den USA ist offensichtlich daran gelegen, denn es herrscht Sorge, dass sich der Ukraine-Krieg ausweitet. Sabotageakte oder hybride Angriffe, Cyberattacken oder gezielt gestreute Falschinformationen könnten eine Eskalation auslösen, warnte US-Außenminister Rubio. Trump hatte Russland erst letzte Woche vorgeworfen, Verbündete der Ukraine schon lange anzugreifen. Im Fokus steht Polen. Aus den USA, Tina Eck.
1: Gesetzlich versicherte Eltern können Krankengeld beantragen, wenn ein Kind unter 12 Jahren krank ist und sie deswegen nicht zur Arbeit gehen können. Aktuell sind es 15 Tage pro Jahr und Elternteil. Die Krankenkasse übernimmt und zahlt in der Regel 90% des Nettoverdienstes. Bundesgesundheitsminister Carsten Lindemann ist dafür, die Regelung wieder auf 10 Tage zu senken. Das sagte er im Bundestag.
3: Das ist eine Regel, die wir eingeführt haben während Corona, die es vorher auch nicht gab. Und wir insgesamt, glaube ich, als Politik gut daran tun, dass Sonderregeln, die es zu Corona gab, wieder zurückgenommen werden.
1: Lindemann wandte sich gegen Kritik. Es werden 10 Tage sein, mal 2 sind es 20 Tage im Jahr. Und das hatten wir auch in den ganzen Jahren vor Corona, sagte er. Die Bundesregierung hat einen 10-Punkte-Plan gegen Sozialmissbrauch beschlossen. Bundeskanzler Friedrich Merz schrieb dazu auf X: Missbrauch geht zulasten aller, die arbeiten und einzahlen. Unter anderem soll Grundsicherung nicht länger an per Haftbefehl gesuchte Personen ausgezahlt werden. Bestechung, bandenmäßiger Betrug und Urkundenfälschung. In mehreren Verfahren summierten sich die Strafen gegen Hendrik Holt auf fast 9 Jahren Gefängnis. Absitzen wollte der als Windkraftbetrüger bekannt gewordene Holt diese nicht. Ende August kehrte der 36-Jährige von einem genehmigten Ausgang nicht in die Justizvollzugsanstalt in Berlin zurück. Knapp einen Monat später wurde er nun in Dubai gefasst, wie die Staatsanwaltschaft Osnabrück mitteilte. Nach ihm war weltweit mit europäischem Haftbefehl gefahndet worden.
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